Guten Abend, meine Damen und Herren. Heute Nacht in der Alles-oder-Nix-Show mitten in Köln an den Ringen. Mein Name ist Jet Set Mehmet und ich freue mich wirklich, heute Abend hier zu sein. Denn heute Abend begrüßen wir einen speziellen Gast. Ohoho. Ja, ja, ich sehe schon. Ihr wisst, von wem ich rede. Ich rede von keinem anderen als dem meistrespektiertesten Rapper im Musikgeschäft, im Nachtleben. Meine Damen und Herren, begrüßen Sie mit mir gemeinsam Khatar, Damen und Herren, Khatar, Alles oder Nix Records, Khatar.

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0: Also wer bestimmt denn hier darüber, dass man nicht offen sprechen kann? Auch wir wollen ja jetzt verdeckt bleiben.
1: Ja, das sind hauptsächlich die Jugendlichen.
2: Wie beurteilen Sie die deutsche Frage?
3: Ich kenne sie.
2: Wie heißt sie?
3: Das kann ich schon singen. 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

0: Ey, Max. Ja, tut mir leid. Hör mal zu, Alter. Gestern diese Strandparty und so, Mann. Du musst mich hier abholen.
1: Alles klar, Mann. Und bring noch jemanden mit wegen meinem Wagen, Mann. Du weißt Bescheid, ne? Komm weg.

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